Wir heißen Rad Family. Das ist eine Gemeinschaft von 17 Leuten. So in unserem Alter, in eurem Alter. Also die Tiere nicht mitgerechnet.

Jetzt fahren doch nicht. Ich weiß nicht, was ich machen soll mit dir. Schau, wie du ausschaust erst. Die ganze Schminke rinnt dir schon übers Gesicht. Was? Ein Papiertaschentuch? Nein, tut mir leid, ich hab kein Papiertaschentuch. Aber ein Klopapier kann ich da holen. Im Notfall kann man sich da auch reinschneiden. Bitte, Mann, es war ja nur Vorschlag. Wo die Brigitte nur bleibt. Seit einer Stunde sollte schon da sein und der Trampel kommt nicht daher. Glaub mir, die kann besser reden mit dir als ich. So von Frau zu Frau, ne? Stört dich die Musik? Soll das Radio auch dran? Gut. Sei lieb. Schenkst mir Zigaretten? Danke, das schön. Pass einmal auf. Jetzt werde ich dir was sagen. Ganz ehrlich, ganz brutal. Also für mich ist der, ich meine, ich kenne ihn nicht, aber für mich ist der Kerl ein Schwein. Jawohl, ein Schwein. Nicht deswegen, weil er dich sitzen lassen hat. Nein, das kommt vor. Das habe ich auch schon gemacht mit vielen Weibern. Frag die Brigitte. Nein, nicht deswegen. Sondern weil er überhaupt angefangen hat mit dir, verstehst du mich? Was? Geliebt habt ihr euch? Das hören wir doch nichts erst. Weißt denn du überhaupt, was wahre Liebe ist? Weißt du das wirklich? Ja, vielleicht hast du recht. Vielleicht habe ich wirklich, wie hast du gesagt, zu wenig Einfühlungsvermögen. Ich sag ja, die Brigitte müsste da sein. Die hat sicher mehr Einfühlungsvermögen. Ich verstehe dich nicht. Ich verstehe dich wirklich nicht. Du bist jung, du schaust gut aus, die Brigitte sagt es oft. Warum lachst du? Na, wenigstens lachst du wieder, pass auf, da muss ich dir gleich einen Witz erzählen. Also, hoch zu. Da fangen zwei schwule Missionare im Urwald den Tarzan und... Den kennst du schon? Der ist blöd? Also, ich hab sehr gelacht. Hat der Haberer bessere Witz erzählt? Jetzt warn doch nicht schon wieder, gerade hast du noch gelacht. Warn er lachen. Du bist ja richtig hysterisch, bist ja du. Wo bleibt denn der Trampel? Na, die kann was erleben, wenn's heimkommt, wirklich. Wie? Du willst gehen? Ja, aber warum denn auf einmal? Ich meine doch, du willst ein bisschen reden, du willst dir ein bisschen aussprechen. Ja, wisst. Okay, sei lieb, bevor du gehst, lasst mir nur Zigaretten da. Ach, das ganze Backel, das war aber nicht notwendig gewesen. Danke, das schön. Ja, ist eh klar, ich lass schon grüßen, klar. Ja, und du, gell, wenn du was brauchst, rufst du an. Du siehst, ich bin immer für dich da.

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Wenn du heute gehst und es allen sagst, ist der Einzige, der reagiert, der den du fragst. Von hier zurück ist es nur ein kurzer Weg.

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Wenn etwas wirklich hilft, Musik, zumindest den harmonischen Bereich, analysieren und damit auch verstehen zu können, dann ist es die Beherrschung der Intervalle. Sie sind der zentrale Pfeiler in der Harmonielehre. Deshalb ist dieser Workshop einer der hilfreichsten, die wir euch je geboten haben. Also nutzt die Chance, euer Wissen und damit euer musikalisches Gefühl zu erweitern. Bei den nun folgenden Hörbeispielen habe ich jeweils drei zusammengefasst. Ihr hört also etwa unter Track 35 zuerst das Intervall, in diesem Fall die kleine Sekunde aus Beispiel 1, dann aus Nummer 2 das Intervall aufsteigend, hier Monsieur Lou, und danach absteigend, Learning to Fly.

0: Der Bitteberg, ein Wahrzeichen des Wesergauers, sieht heute die gewaltigste Bauernkundgebung, die je die Welt gesehen hat. Die hier versammelten 5×100.000 Bauern sind ein lebendiger Beweis von dem Siegeszug des Nationalsozialismus im Bauerntum. Der Bauer ist nicht mehr ein Wirtschaftszweig in der Fülle anderer Wirtschaftsstände, sondern ist die Quelle unseres völkischen Lebens und das Fundament unseres staatlichen Seins.
1: Das Dritte Reich war gerade 8 Monate alt, als es seinen Untertanen ein Erntedankfest bereitete, wie man dergleichen noch nie gesehen hatte. Am 1. Oktober 1933, es war ein Sonntag, ließ das Regime rund um den Bückeberg bei Hameln an die 700.000 Menschen aufmarschieren. Eine 500.000 Bauern, dazu SA, SS, Wehrmacht, Polizei, Hitlerjugend. Am frühen Morgen, als noch Nebel über dem Weserbergland lag, begann der Anmarsch der Hunderttausende, die man aus allen Teilen des Hitlerreiches mit Sonderzügen herbeigeschafft hatte. Der Berichterstatter des Parteiblatts, Völkischer Beobachter, notierte:
2: Auf 8 Anmarschstraßen schieben sich die Heeressäulen zum Ting. Mit mächtigem Getöne schmettert der Riesenmund der Lautsprecher flotte Marschweisen, in den Zeltstädten dampfen die Feldküchen. Um 1 Uhr mittags scheint das riesige Feld bis auf die Bergsohle vor der Rednertribüne im Tal, die für die Ehrenkompanien der Infanterie, SA, SS, des Stahlhelms, des Arbeitsdienstes und der Schupus freigehalten wird, besetzt. Aber die Prozessionen der Anmarschierenden sind nicht abzusehen.
1: Dieser 1. Oktobertag des Jahres 1933 wurde ein ungewöhnlich warmer Herbsttag, 29 Grad. Unaufhörlich trugen Sanitäter Menschen, die zusammengebrochen waren, in die Zelte des ärztlichen Hilfsdienstes.
2: Den Trinkwasserverkäufern werden die Flaschen förmlich aus der Hand gerissen und die rings um den Festplatz aufgefahrenen Tankwagen sind immer von Hunderten Durstiger umlagert.
1: Kurz nach 4 Uhr nachmittags traf am Fuße des Bückebergs ein Sonderzug aus Berlin ein. Aus der Reichshauptstadt kam das diplomatische Korps ins Weserbergland, um einem Massenspektakel beizuwohnen, wie es die Mächtigen des Dritten Reiches so liebten. Am 1. Mai 1933 hatten sie die Arbeiter aufgeboten. Nun, genau 5 Monate später, sollten ihnen die Bauern huldigen.
0: Wie der 1. Mai, der Auftakt unserer gewaltigen Arbeitsschlacht war, wird der 1. Oktober das Bekenntnis der Nation zum deutschen Bauerntum als dem Träger deutscher Kraft und deutscher Zukunft sein.

0: Das Abenteuer ist überstanden und Coco, Lukas, Marek und Johanna sitzen bei mir auf dem Hausboot und schauen in die Abendsonne, die langsam über dem Kanal untergeht. Johannas Eltern sind auch gekommen. Herr Nolde brutzelt auf Deck ein paar feine Steaks. Natürlich aus frischem Fleisch.
1: Ach Kinder, ich bin so froh, dass ich alles aufgeklärt habe. Stellt euch mal vor, wir hätten das Indigo nach einer Woche schon wieder schließen müssen.
2: Habt ihr heute die Geschichte in der Zeitung gelesen? Das war ein richtig gut geschriebener Artikel.
3: Ja, es haben sich sogar noch andere Restaurantbesitzer gemeldet, die von Brand beliefert wurden. Auf jeden Fall wurde deutlich, dass es auch bei uns wieder einwandfreies Fleisch von bester Qualität gibt.
0: Gibt's bei Ihnen auch einen schönen Matjes?
4: Oh, bei Jost. Das Indigo ist was für Feinschmecker.
0: Na und, ein guter Matjes schmeckt doch fein.
2: Prost jedenfalls.
0: Ja,
2: und Prost, schön, dass Prost. Du jetzt in unserer Klasse bist, Johanna.
4: Ja, das finde ich auch. Ich hätte nie gedacht, dass ich so schnell so gute Freunde finden würde. Wenn auch unter etwas Extremumständen.
5: Hallo?
2: Hm? Nanu, wer kommt denn jetzt?
0: Ja, das ist ja ein Ding. Der Strasser.
4: Tatsächlich? Was macht denn der hier?
5: Kann ich an Bord kommen?
0: Ja, klar, Herr Strasser, kommen Sie nur.
5: Das ist ja ein, wunderschönes Hausboot. Tag, Herr Paulsen.
0: Ja, ja.
5: Wie gefällt es Ihnen im Ruhestand?
0: Ja, wunderbar. Auch wenn mir die Arbeit im Rathaus schon manchmal fehlt.
5: Ja, wir vermissen Sie auch sehr.
0: Wirklich?
5: Hallo, Kinder.
4: Hallo.
6: Hallo.
4: Das sind meine Eltern.
7: Nolde, guten Tag.
5: Tag, Frau Nolde.
3: Wie wär's mit einem Steak?
5: Och, warum nicht? Ich habe übrigens auch etwas mitgebracht. Dieser Geschenkkorb ist für euch.
6: Cool, Wassermelone.
4: Womit haben wir das denn verdient, Herr Strasser?
5: Naja, wie soll ich sagen? Ich habe schon so etwas wie ein schlechtes Gewissen. Ihr lagt völlig richtig mit Brand. Und ich habe das Gefühl, dass ich euch im Rathaus ganz schön abgebügelt habe.
4: Naja, Sie hatten es ganz schön eilig, stimmt.
5: Tatsache ist, dass Brand mir schon seit Wochen in den Ohren lag. Er wollte seinen neuen Schlachthof in meinem Wahlkreis nur dann errichten, wenn ich in meiner Fraktion als Fachmann für das Thema Verbraucherschutz dafür gesorgt hätte, dass Qualitäts- und Hygienekontrollen eben kein Thema mehr sind. Das hätte mir eine Warnung sein sollen. Wir entscheiden ja, zu welchen Fragen wir die Regierung befragen. Wir Abgeordnete können Themen ansprechen und damit in die Zeitung bringen. Und das wollte er verhindern.
2: Oh Mann, was für ein mieser Typ.
5: Wir arbeiten sonst hervorragend mit unseren regionalen Unternehmern und Großhändlern zusammen. Deshalb habe ich es unterschätzt, dass es wohl auch hier schwarze Schafe gibt. Ich dachte, er wäre nur genervt wegen der zeitaufwendigen Kontrollen, aber er wollte in aller Ruhe seine miesen Geschäfte machen.
0: Ja, also gut, dass die Kinder so hartnäckig waren.
5: Genau. Ihr habt gezeigt, dass es gut sein kann, wenn man sich einmischt. Und für Leute wie euch steht das Rathaus immer offen. Vielen Dank.
0: So muss es sein.
2: Leute, mal eine Idee. Wie wär's, wenn wir in Zukunft etwas professioneller die Augen aufhalten würden?
4: Wie meinst du das denn?
2: Naja, ich finde, Hamburg braucht ein paar Detektive, die unauffällig vorgehen und ein top eingespieltes Team sind. Uns!
4: Ja, eine super Idee.
6: Und hier auf dem Hausboot ist unsere Zentrale.
2: Ja!
5: Die Zentrale.
4: Opa Just?
0: Selbstverständlich, Kinnings. Und ich rauche hier meine Pfeife wie Sherlock Holmes.
4: Ich weiß auch schon, wie wir uns nennen.
2: Ja?
4: Ja, die Alster-Detektive.
2: Ja, cool.
4: Sehr gut.
6: Krasser Name. Die Alster-Detektive haben also bereits ihren ersten Fall gelöst und sind bereit für neue Abenteuer.
5: Das klingt ja großartig. Da bekomme ich richtig Lust, selbst mitzumachen. Aber jetzt bedient euch doch aus dem Geschenkkorb. Es gibt nicht nur Melone, sondern hier ist auch Saft, Schokolade, Kuchen, Ratte. Ratte? Die war aber vorhin noch nicht drin.
4: Oh, Entschuldigung, das ist Filippo.
5: Tja, guten Tag, Filippo. Freut mich, dich kennenzulernen.
6: Prima, Filippo ist jetzt Ehrenmitglied der Alster-Detektive.
3: Die Steaks sind fertig.
5: Ja, endlich.

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Jetzt möchten wir uns nochmal recht herzlich bedanken bei allen, die mitgemacht haben. Beim Kinderchor Barbie unter Leitung von Herrn Stefan. Beim Heiko Schmerbauch. Und bei den vielen, die ungenannt bleiben, die im Kraftwerk vielleicht das machen müssen wegen dem Strom oder uns mit der Straßenbahn herverfrachtet haben. In allen ein kleines Denkmal.

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Die Oma von unten ist letzte Woche gestorben. Und jetzt ist ihre Wohnung leer. Und ich lade manchmal so Freunde ein. Die bringe ich einfach so her. Und dann feiern wir eine Party. Und wenn einer vorbeikommt, dann sage ich, ey, ruf doch die Bullen an. Ich heiße Meier. Steht auf dem Klingelschild. Und wenn die Bullen vorbeikommen, erzähle ich, dass die Wohnung meiner Oma gehört.

ein bisschen runter hier. Jetzt mal ein bisschen leiser hier. Das ist ja viel zu laut hier. Dann kommen gleich die Leute vorbei, das ist gar nicht schlimm so. So, jetzt erzähle ich euch mal was von dem Typen, der bei mir ganz oben im 7. Stock wohnt. Keine Haare auf Kopf, fette Stiefel und seine Tüle. Ich sag dir, irgendwann nehme ich so ein Brett oder sonst so einen Stein und dann hau ich dem einen den Platz. Dann fällt er um, du. Weil so eine Schweine, die haben bei uns überhaupt nichts verloren. Und wenn seine Freunde vorbeikommen, das ist noch viel schlimmer. Dann sperren die Hempels, die Müllers, die Meyers und die Schmitz ihre Tür ganz fest zu. Nur bei mir ist offen. Bei mir machen die ja nichts. Weil von mir kriegen die ja ihren Shit. Ja, Mann, es gibt schon komische Leute. Aber ich muss auch von irgendwas leben, Mann.

Herbst 1977 starb mein Vater. Ich kam zu spät, um ihn sterben zu sehen. Meine Erinnerung an das Begräbnis selbst ist ein schwarzes Loch, als ob sich ein Grab über mir geschlossen hätte. Jetzt weiß ich, was mit ihm gestorben war, war das Gespenst meiner Kindheit. Mit den schreckgeweiteten Augen, dem vom Weinen verzogenen Mund, dem gefrorenen Salz meiner Tränen. Mein Vater hatte von mir geträumt, als er im Lager war. Einer winzigen Gestalt auf einem Berghang, eine zu schwere Last auf zu schmalem Rücken. So wie ich von ihm geträumt hatte und im Traum nicht verstand, dass er nicht über den Lagerzaun sprang. Seitdem ist meine Kindheit nur noch Erinnerung an Erdbeeren, die eine katholische Schwester uns ans Bett brachte, an die Verhaftung meines Vaters im Morgengrauen, die Männer in Uniform der SA größer als er, die ihn schlugen. Ich sah es durch das Schlüsselloch der Tür zu meinem Zimmer und stellte mich schlafend, als er sich von mir verabschieden wollte. Und die Schritte auf dem Kies vor der Haustür, die sich entfernten, die Stille im leeren Haus, bis meine Mutter zurückkam.

an die Gesichter meiner Spielkameraden Kälte und Neugier, als sie mir die Mitteilung machten, dass sie nicht mehr mit mir spielen durften. An das Treffen nach seiner Entlassung aus dem Lager, auf der Landstraße vor dem Dorf,

wegging, gebückt unter dem Mantel. Wir winkten ihm nach, bis er ein Punkt im Schneetreiben war. An das betäubende Glücksgefühl am Ende der Schulferien, die ich bei den Großeltern verbracht hatte, als meine Mutter am Gartentor stand und ich in ihre Umarmung lief. An Tiere, Hunde von Bauern hinter uns hergehetzt, weil wir in ihrem Obstgarten gewildert hatten. Die Pferde, mit denen ein Bauer uns in den Hof gesperrt hatte. Wir standen zitternd an die Wand gepresst. Die Pferde galoppierten panisch im Kreis. An Himmel, die ich nicht mehr sehen werde, außer von Flugzeugen aus, die zu ihrem Verschwinden beitragen. An Gesichter vor Auschwitz.

der Übersiedlung meiner Eltern nach Mecklenburg 1939 begann ein anderes Exil. Ich war Ausländer, wie in Mecklenburg damals jeder, der dort nicht geboren war. Der Ausländer steht auf dem Schulhof allein, beäugt und gemieden, angerempelt und geschlagen, wenn die Lehrer wegsehen. Der Ausländer geht seinen Schulweg allein. Er hat keine Freunde, er muss schneller sein als die Verfolger. Wenn der Ausländer zum Friseur geht, ist die Haarschneidemaschine defekt. Sie hackt und reißt ihm die Haare aus, statt zu schneiden. Beim Indianerspiel wird dem Ausländer die Rolle zugewiesen, die keiner spielen will. Er gehört zum verachteten, weil unkriegerischen Stamm der Schwarzfuß-Indianer und steht nach dem Sieg der Apachen am Marterpfahl. Er hat keine Chance, jemals Winnetou oder Old Shatterhand zu sein. 3 Stunden lang lag ich nach einem Indianerspiel gefesselt auf dem Heuboden einer Scheune, verlassen oder vergessen vom siegreichen Stamm, den der Hunger eingetrieben hatte, jeden an seinen trug, bis er zufällig ein Bauer mich fand und von den Stricken befreite. Er sagte kein Wort, sah mir nur verwundert nach, als ich ebenso wortlos und ohne Dank für den Retter mit Taubengliedmaßen taumelnd in der Dämmerung verschwand. Im Winter, wenn die Seen zufrieren, schlägt die Stunde des Ausländers. Sein Platz, wenn das Eis das erste Mal begangen wird, ist an der Spitze der Expedition. Das Gros folgt ihm mit respektvollem Abstand. Der Ausländer weiß, dass der Respekt nicht ihm gilt, sondern der Gefahr. Aber er spielt die Rolle des Sklaven, der nicht gezählt wird in der Einsamkeit des Führers, der vorangeht und sei es in den Tod. Der Hass des Ausländers auf die Gemeinschaft, die ihn ausschließt, ist grenzenlos. Er mündet in dem Wunsch, aufgenommen zu werden in die gehasste Gemeinschaft. Wenn der Ausländer beim Eisgang einbricht, tritt die Expedition den Rückzug auf das Festland an. Retten kann sich der Ausländer selbst. Unheimlich der Blick durch das Eis und 10, manchmal 30 Meter glasklares Wasser auf dem trüben Untergrund im Schatten der Fische. Einmal sah ich auf einem Ast aufgehängt, der ins Wasser hing und jetzt vom Eis eingeschlossen war, den Kadaver einer Katze, an dem sich die Aale festgebissen hatten, versunken in ihre Mahlzeit, ihre trägen Bewegungen. Im stillen Wasser unter dem Eis ein Bild des Glücks.

Untergang des Dritten Reiches erlebte ich mit dem Triumphgefühl des feindlichen Ausländers. Ich gehörte mit anderen 16-Jährigen zum letzten Aufgebot. Wir marschierten in Richtung Schwerin, das schon von den Amerikanern besetzt war. Auf Landstraßen und durch menschenleere Dörfer, dem Strom der Flüchtlinge hinterher. Deren Transportmittel reichten vom Pferdegespann, an dem manchmal ein Schwein als Marschverpflegung an ein Seil gebunden war, bis hin zum Handwagen, auf dem die Großmutter mit den Enkeln saß. Meine Stiefel waren zu eng, so dass mein Marschtritt bald in ein schmerzhaftes Hinken überging. Die Blasen an meinen Füßen blieben meine einzige Verwundung. Mein Krieg war ohne Schlacht. Ich kann mich nicht erinnern, dass ich Angst gehabt hätte. Wir wussten zu wenig vom Krieg, den wir nur aus Büchern und aus den Wehrmachtsberichten aus der Wochenschau kannten. Auch ein Angriff von Tiefliegern auf eine Waldstraße. Meine Flucht in den Schatten der Bäume, dies und anderes erlebte ich eher als eine Art Traum oder wie eine Operation mit örtlicher Betäubung. Beim ersten Halt in einem verlassenen Dorf, wo wir unsere Feldflaschen mit frischem Wasser befüllten, geriet ich in eine Wohnung mit gut sortiertem Bücherschrank und beschwerte mein Marschgepäck mit deutscher Philosophie. Kant und Schopenhauer. Sie blieben meine einzige Kriegsbeute. Den Versuch, die Vernunftkritiken Kants zu lesen, die ich erbeutet hatte, gab ich nach wenigen Anläufen auf. Sie erschienen mir als die Emanation eines Wahnsinnigen, der die Welt ordnen will, zumindest im Kopf. Nicht wissend, dass das Gehirn des Menschen die einzige wirkliche Wüste ist. Auch Schopenhauers Welt als Wille und Vorstellung. Meine andere Kriegsbeute blieb ungelesen. Im Grunde habe ich Philosophie immer als eine Krankheit angesehen. Unmöglich sich vorzustellen, Hegel, Kant oder Schopenhauer hätten ein Pferd umarmt.

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1: Heute ist mein letzter Arbeitstag in diesem Loch, das sage ich euch. Keinen Tag bleibe ich länger. Das lasse ich mir doch nicht zumuten. Da müsste mal einer was tun. Ich kündige noch heute, die können mich mal. Wir sind doch nicht der letzte Dreck.

Fließbandbaby war nur zur Volksschule gegangen. Ihr Vater hatte gesagt, dass sie sowieso mal heiratet und dass Arbeiterkinder dümmer sind. Fließbandbaby war damals noch zu jung, um zu kapieren, dass ihr Vater zu wenig Geld hatte, um das zu beurteilen. Nach der Volksschule ging sie in die Schneiderlehre, weil Handwerk goldenen Boden hat. Sie nähte 3 Jahre lang Säume und fegte die Werkstatt aus. In der Berufsschule lernte sie, was es für Textilfasern gibt und die Scheiße mit dem Bundespräsidenten und dass Arbeit Lebensfreude schafft. Nach der Lehre ging sie in die Fabrik. Da macht es auch keinen Spaß, aber sie kriegt mehr Geld für die Verblödung.

0: is your leader? Future.
1: Our leader is Art. Our leader is Art.
0: What do you say to your friends and comrades? Was sagst du denn zu deinen Kameraden? Heil, Kunst, Heil! Heil, Kunst, Heil! Heil, Kunst, Heil!
1: Ja! Ja!
0: Und was ist denn die Zukunft?
1: Spielen, spielen, spielen!
0: Wow! No problematitschku! Wow!
1: Hallo! Hallo!
0: Jetzt spielen wir!
1: Ja! Ja!
0: Wir sind Freunde!
1: Ja!
0: We are the friends! Yes! We are very good friends!
1: Ja! Ja!
0: Und was möchtest du? Was soll mit den Menschen passieren?
1: Ja, die Menschen sollen spielen. Ja, und die Menschen sollen nicht mehr andere Menschen an die Macht wählen.
0: Nein, nein.
1: Genau.
0: Und was ist Zukunft? Instinkt. Ja, we need instinct. Yes, do you like creativity?
1: No.

0: Ja, ja, ja. Und was möchtest du? Was soll der Mensch machen? Der Mensch soll von sich absehen. No problematichku. Yeah. Und Musik machen. Was für eine Musik ist das denn?
1: Das ist Richard Wagner! Das ist Richard Wagner!
0: Und wer ist Richard Wagner?
1: Richard Wagner, das ist der Chef der Zukunft!
0: Richard Wagner! Und wer sind die Spielkinder? Das ist
1: Parsival Mese und Mese Parsival!
0: Und wer bin ich? Du! Du, Parsival Mese, bist der Befreier!
1: Du bist der Befreier!
0: Ja, ich bin der Befreier!
1: Ja! Ja! Ja!
0: Du wirst das Zukunftsdeutschland herstellen!
1: Was? Ich? Ich? Ich?
0: Ja!
1: Und was ist das Zukunftsärzt-Totals-Deutschland?
0: Ja! Das ist der ideologiebefreite Raum!
1: Was? Ich?
0: Und Deutschland ist eine Versuchsanordnung!
1: Ja! Ja! Ja!
0: Und wer ist der Chef von Deutschland der Zukunft? Richard Wagner! Richard Wagner! Richard Wagner! Ach so! Also Kunst ist die Zukunft!
1: Ja! Ja! Ja!
0: Jetzt spielen wir mal wieder! Und jetzt kommt noch mal Musik! Wahnsinn! Das war wieder... Was war das denn für eine Musik? Das war die Zukunftsmusik!

0: Zukunft. Machtergreifung Kunst, Diktatur der Kunst, Dictatorship of Art. KUNST, keine Ideologie. Wir brauchen keine Politiker mehr.
1: Nein, nein, nein.
0: Brauchen wir noch Religion?
1: Nein, nein, nein.
0: Und habt ihr irgendeinen Gott?
1: Nein, nein, nein.
0: Aber ihr habt doch einen Chef.
1: Ja, ja, ja.
0: Und wer ist der Chef?
1: Ja, ja, das ist Richard Wagner.
0: Und wieso ist das Richard Wagner? Habt ihr den gewählt?
1: Nein, nein, nein.
0: No, we didn't vote Richard Wagner. He just came. And he was the most radical. Oh, you're right. Richard Wagner was the most radical. Richard Wagner, das Radikalste hat uns zu regieren. The most radical is the chief of the future, dictatorship of art.

the dictatorship of art. Nur Kunst kann uns retten. Kunst ist die Machtergreifung der Diktatur der Kunst. Und jetzt werden wir gemeinsam, du und ich,

Herz am Tresen. Trinkt ruhig sein Bierchen aus. Da kam einer zu ihm rüber. Hau ab, sonst gibt es was drauf. Da nahm der Kerl die Zigaretten. Sagte der Wirt, schmeiß sie alle raus. Der Wirt hat die Polizei gerufen. Die sind dann gekommen und haben ein Protokoll aufgenommen.

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Sechster Tag. Begegnungen. Medizin für die Seele. Der gestrige Tag schien gelaufen, als nach einem halben Tagesmarsch in Hörweite der Autobahn auch noch ein trostloses Militärgebiet folgte. Doch dann überraschte mich abends eine wunderschöne, stille Heide am Wietzer Berg. Endlich konnte ich aufatmen. Und auch im nahegelegenen Örtchen Müden schien mich die Welt mit offenen Armen zu begrüßen. Ein jüngeres Pärchen, das ich um Wasser bat, schenkte mir noch einen Schokoriegel und ein strahlendes Lächeln dazu, und eine vergnügte ältere Frauenstimme rief aufheiternd vom Fahrrad: »Ah, ein Wandersmann!« Ich daraufhin berichtigend: »Nein, eine Wandersfrau!« So kam es zu der besonderen Begegnung mit den beiden etwa 70-jährigen Wellmanns, die mich für heute sogar zum Frühstück nach Hermannsburg eingeladen haben. Dorthin wandere ich an diesem Morgen mit der Aussicht auf ein nettes Wiedersehen. Dabei passiere ich stolz die Grenze zu meinem neuen Etappenabschnitt, die Südheide. Über einem Kornfeld ballen sich mystische Wolkenstrudel am Himmel zusammen. Wie schon so oft in den letzten Tagen holt mich unterwegs ein Sturzregen ein. Ich finde Schutz in einem Wetterhäuschen an der Straße und studiere in der Zwischenzeit nochmals die Wanderkarte. Erst hier stelle ich enttäuscht fest, dass Schlüpke, der Ortsteil, in dem die Wellmanns wohnen, ein ganzes Stück außerhalb von Hermannsburg und dazu nicht, wie gedacht, auf meinem Weg liegt. In meiner angeschlagenen körperlichen Verfassung kämpfe ich lange mit mir, ob ich wirklich noch zusätzliche Kilometer auf mich nehmen soll, an einem sowieso schon recht strammen Wandertag. Ich bin nahe dran, den Wellmanns eine Postkarte zu schreiben, in der ich mein Fortbleiben erkläre. Doch mein Bauchgefühl sagt mir: Besuch sie! Schließlich komme ich auf die glorreiche Idee, mich per Anhalter auf den Weg nach Schlüpke zu machen. In 0, nichts stehe ich auch schon vor dem im Grünen gelegenen, stattlichen Landhaus. Als mich die beiden erkennen, erhalte ich zuerst einmal eine überschwängliche, herzliche Begrüßung. »Theresa! Nein! Sie sind wirklich gekommen! Das gibt's nicht! Haben Sie unsere Schilder gesehen?« »Welche Schilder?«, frage ich. »Sie erzählen, dass Sie gestern nach unserer Verabschiedung in Müden noch dem E1 gefolgt seien und gemerkt hätten, dass er doch nicht an Ihrem Haus vorbeiführt. Da hätten Sie extra an zwei Stellen entlang des Wegs selbst gebastelte Schilder an die E1-Markierung angebracht, mit einer Wegbeschreibung nach Schlüpke und dem Angebot, mich später auch wieder auf die Spur zu bringen.« Ich bin schwer gerührt, wie viel Arbeit sich die beiden gemacht haben, nur um mich zu ihnen zu lotsen. Gut, dass ich hier bin. In der Zwischenzeit, während wir bei Regen gemütlich in der Stube zusammensitzen, frische Brötchen essen und Tee trinken, befindet sich meine schmutzige Wanderwäsche längst in der Waschmaschine und schließlich im Trockner. Welch ein Luxus! Weil das Wetter nicht gerade einladend ist und meine Füße immer noch stark schmerzen, bin ich drauf und dran zu fragen, ob ich nicht einen Ruhetag bei ihnen einlegen könnte. Die gute Margret merkt schon, mit welchen Gedanken ich mich herumschlage. Sie rät mir dennoch, weiterzugehen. Ganz nach dem Motto: Reisende soll man nicht aufhalten. Wer weiß, wenn es morgen wieder regnet. Inzwischen hat der Regen nämlich nachgelassen. Dann kommen sie vielleicht wieder nicht weiter. Und irgendwie habe ich ein gutes Gefühl, ihren Rat zu befolgen. Denn sie merkt, dass es mich tief im Innern weiterzieht. Es zeigt mir einmal mehr, wie sehr diese Menschen mit mir mitfieberten und mir wünschten, dass ich es schaffe, was ich mir Großes vorgenommen habe. Wie eine Bestätigung dafür, dass es die richtige Entscheidung war, kommt bei unserer Verabschiedung die Sonne heraus. Es kribbelt wieder unter meinen Sohlen. Ich kann es kaum erwarten, loszustiefeln. Während ich nun mit frischem Elan, einem warmen, guten Gefühl im Bauch und ganz viel Aufwind über die sandigen Heidewege wandere, denke ich noch oft an diese besondere Begegnung. Nach dem gestrigen Tag –
der alles von mir abverlangte, waren diese Menschen heute wie Medizin für meine Seele. Noch den ganzen Tag zehre ich davon.

Das Telefon, Astrid und ich. Ein authentisches Telekommunikationserlebnis. Das Telefon läutet aufdringlich in meinen Tagtraum hinein. Widerwillig fische ich nach dem Hörer und gebe ein gereiztes Knurren von mir. Ja? Am anderen Ende der Leitung antwortet eine fremde, dunkle Frauenstimme. Ja, hier ist Astrid. Ich kenne in dieser Stadt niemanden mit diesem Namen. Aus einer Laune heraus entschließe ich mich zu einem aufgeschlossenen Hallo, Astrid. Vorwurfsvoll springt mich ihre Stimme an. Mensch, wo warst du denn gestern? Hör mal, ich glaube, du bist falsch verbunden, antworte ich. Stille schwappt durch die Fernsprechkabel. Aus irgendeinem Grund warte ich auf eine weitere Regung von ihr. Robert? Fragt sie schließlich, immer noch zweifelnd. Nee, nicht Robert, sage ich, woraufhin Astrid abrupt das Gespräch beendet. Als nur wenig später das Läutwerk schon wieder in Aktion tritt, ist mir von vornherein klar, dass sich Astrid nochmals an die Strippe gehängt hat. Bist du's, Astrid? Frage ich, bevor sie mit einem zaghaften Ja, ich ansetzt. Einigermaßen ungehalten mache ich ihr deutlich, dass bei mir wirklich kein Robert zu finden ist. Du hast offensichtlich die falsche Nummer erwischt. Sie ist verwirrt. Die falsche Nummer? Wieso? Wieso habe ich die falsche Nummer? Also tut mir leid, du bist falsch verbunden, okay? Ich lasse den Hörer zurück auf die Gabel gleiten. Eine knappe halbe Stunde bleibt es ruhig. Dann stört die scheppernde Telefonglocke erneut meinen kleinen Schlaf. Genervt klemme ich mir den Hörer ans Ohr. Allmählich dämmert mir, dass es nur Astrid sein kann, die sich am anderen Ende der Leitung in eifersüchtiges Schweigen hüllt. Sie hält es scheinbar für das Beste, sich still zu verhalten und auf jedes Geräusch zu lauschen, das ihren Robert bei mir verraten könnte. Sie weiß offenbar keinen anderen Rat, als mich mit derlei Horchanrufen an diesem Tag noch mehrmals zu belästigen. Tags darauf werde ich zu einer unmöglichen Zeit vom Klingeln des Telefons aus meinen Träumen gerissen. Ich quäle mir ein schlaftrunkenes Ja ab und erkenne sie sofort. Dass man dich endlich mal erwischt, sagt sie. Hör mal, Astrid, ich bin nicht dein Robert. Oh, macht sie enttäuscht. Und dann ganz betreten. Entschuldige, habe ich dich geweckt? Schon gut, ist okay. Ciao, sage ich noch und lasse den Hörer zurück auf die Gabel rutschen. Irgendwie konnte ich ihr nicht böse sein. Ich habe nie mehr von ihr gehört. Eigentlich schade. Sie hatte eine sehr sympathische Stimme, so klangvoll und weiblich.

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0: Was aber war mit der großen Macht im Osten Europas? Wie verhielt sich die Sowjetunion Stalins?
1: Die sowjetische Führung hatte die Konferenz von München, zu der sie nicht geladen war, mit größtem Unbehagen beobachtet. In der Nachgiebigkeit der Westmächte witterte sie den Preis dafür, dass sich das Expansionsstreben des Deutschen Reiches künftig nach Osten gegen die Sowjetunion richten sollte.
0: Von München führte ein Weg, kurvenreich, über weite Strecken unübersichtlich, gepflastert mit tausend Ängsten, tastenden Versuchen und listigen Doppelzüngigkeiten zum Hitler-Stalin-Pakt.
1: Schon im April hatte man im Berliner Auswärtigen Amt erste Signale aus Moskau empfangen. Ideologische Meinungsverschiedenheiten müssten, so Sowjetbotschafter Merikalow zu Staatssekretär von Weizsäcker, das deutsch-russische Verhältnis nicht stören.
0: Zur selben Zeit begannen aber auch zwischen den Westmächten und der Sowjetunion intensivere Gespräche über ein Bündnis gegen Hitler.
1: Die Sowjetunion blieb bis in den August 1939 unschlüssig, mit wem sie sich denn nun arrangieren sollte. Erst als das sich von zwei Seiten bedroht fühlende Polen die Forderung der Sowjets ablehnte, der Roten Armee im Falle eines Krieges ein Durchmarschrecht zu gewähren, da entschied sich Stalin am 18. oder 19. August endgültig für den Pakt mit Hitler, der am 23. August unterzeichnet, den Sowjets drei gewichtige Vorteile versprach.
0: Sie gewannen Zeit, um die durch Stalins mörderische Säuberungen geschwächte Rote Armee zu festigen. Sie vermochten, die Linie eines möglichen Zusammenstoßes mit Hitlers Streitmacht nach Westen vorzuverlegen. Sie konnten auf der Grundlage der im geheimen Zusatzabkommen zum Nichtangriffspakt vollzogenen Abgrenzung der beiderseitigen Interessenssphären Russlands territoriale Ansprüche erfüllen. Ansprüche auf das östliche Polen, auf die baltischen Staaten und auf Teile Rumäniens. Und sie konnten so jenen Raum zurückgewinnen, den Russland am Ende des Ersten Weltkrieges eingebüßt hatte.
1: Dieses bis heute von Sowjethistorikern meist verschwiegene geheime Zusatzabkommen zum deutsch-russischen Nichtangriffspakt versprach Stalin reiche Beute aus Hitlers Krieg.
0: Im Verständnis Hitlers war der Pakt nicht auf Dauer angelegt. 12 Tage vor dem sensationellen Vertragsschluss im Moskauer Kreml hatte Hitler zu dem Schweizer Karl Jakob Burckhardt, dem Völkerbundskommissar für Danzig, gesagt:
2: Alles, was ich unternehme, ist gegen Russland gerichtet. Wenn der Westen zu dumm und zu blind ist, um dies zu begreifen, werde ich gezwungen sein, mich mit den Russen zu verständigen, den Westen zu schlagen und dann nach seiner Niederlage mich mit meinen versammelten Kräften gegen die Sowjetunion zu wenden. Ich brauche die Ukraine, damit man uns nicht wieder wie im Krieg aushungern kann.
0: An seiner Absicht, die Sowjetunion zu einem späteren Zeitpunkt anzugreifen, änderte der Pakt mit Stalin nichts. Auch wenn Hitler am 1. September vor dem Reichstag erklärte:
3: Wir wissen, dass Russland und Deutschland von zwei verschiedenen Doktrinen regiert werden. Es war nur eine Frage, die geklärt werden musste. Deutschland hat nicht die Absicht, seine Doktrin zu exportieren. Im Augenblick, in dem Sowjetrussland seine Doktrin nicht nach Deutschland zu exportieren gedenkt, im selben Augenblick sehe ich keine Veranlassung mehr, dass wir auch nur einmal gegeneinander Stellung nehmen sollen.

0: Und wir sind uns beide Seiten darüber ganz klar geworden. Jeder Kampf unserer Völker gegeneinander würde nur anderen einen Nutzen abwerfen. Wir haben uns daher entschlossen, einen Pakt abzuschließen, der zwischen uns beiden für alle Zukunft jede Gewaltanwendung ausschließt.
1: Nicht einmal 2 Jahre sollte diese Zukunft ohne Gewaltanwendung dauern.
2: Und jetzt ist es ganz leise geworden. Und das ist gut. Weil einige werden sich jetzt vielleicht schon fragen, was ist denn das für ein Olaf, der immer nur hier oben steht und vielleicht so ein bisschen mit einem erhobenen Zeigefinger sagt, was ist und was nicht, und die Eulen nach Athen trägt. Doch da gibt's auch noch einen ganz anderen Olaf. Ein Olaf voller Gefühl, der auch mal eine Zärtlichkeit braucht und davor auch nicht zurückschreckt. Und viele von euch kennen das vielleicht, das, was im nächsten Lied angesprochen wird. Da ist von Gefühlen die Rede, von zwischenmenschlichen, nicht vom Gefühlsvakuum, sondern von Menschen, die sich zum Beispiel gegenüber sitzen. Nehmen wir mal an, einen Mann und eine Frau und sich mögen. Und die beiden Menschen beginnen sich zu nähern in ihren Köpfen zuerst. Und dann ziehen auch die Körper nach. Und da ist eine erste Berührung, aus Versehen vielleicht. Da ist Spannung auf der Haut, Elektrizität wird aufgebaut und es kribbelt und das Gefühl wird ganz stark, wie wenn so ein Kloß im Hals ist, der arbeitet bloß andersrum. Und das knistert. Und da ist schon die erste Zärtlichkeit da, die sich austauschen will. Ein Kuss zum Beispiel. Oh, das kann schön sein. Und wer das kennt, wird wissen, wovon ich da rede. Wenn sich diese Spannung aufbaut, viele werden es kennen unter dem Begriff Erotik. Um sich dann später im Geschlechtsverkehr zu entladen. Und wenn da Leidenschaft im Spiel ist, kann das für alle beiden unter Umständen schön sein. Und da weiß ich auch genau, wovon ich rede. Denn das habe ich auch selbst schon ausgeübt. Und wenn man sich nicht ganz so anstellt und dümpelt, kann Sexualität für beide immer wieder neu sein und befreiend und warum auch nicht befriedigend. Und ich weiß schon, dass das so eine Art Grenzüberschreitung ist, wenn man sowas auch vor reiferem Publikum manchmal oder vor jungen Leuten sagt, dass da lieber geschmunzelt wird, anstatt zu sagen, klar, weil sich viele hinter ihren Gefühlen verstecken und der Mut, zum Körperkontakt fällt schwerer. Und um diese Barriere aus Eis aufzutauen, haben wir uns daran gemacht, auch darüber mal ein Lied zu schreiben. Ein Lied, was über den Kopf, in den Bauch, ruhig auch mal in die Beine gehen kann. Und solange es dort nicht stecken bleibt, wird euch dann niemand einen Vorwurf machen. Du, reise zu dir.

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0: Wienerkekse.
1: Wienerkekse.
0: Monsterpommes.
1: Monsterpommes.
0: Mario Gomez.
1: Mario Gomez.
0: Hat es mit Schmackes?
1: Hat es mit
0: Schmackes. Kann es mit Nuggets?
1: Kann es mit Nuggets.
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1: Eier und Konfetti.

0: Jazz. Das Keyboard von alle?
1: Das Keyboard von alle.
0: Doch, ja, jetzt hat er erstmal Kalle. Fettes Skelett?
1: Fettes Skelett.
0: Dazu mach ich einen Rap. In der Tüte ist eine Made.

Als ich mit dem letzten Bus nach Wuppertal fahren wollte, um 12:30, da bin ich eingestiegen, und zwar hier vorne am Probeinplatz. Hab die Fahrkarte gezeigt und hab die aber nicht aus der Hand gegeben. Und dann wollte die aber die selbstpersönlich in der Hand halten. Und dann hat er gesagt, ich habe ein Recht darauf, die zu sehen. Und dann habe ich ihm die auch sofort gegeben, hatte eine Handgabe, und als er mir die aber wieder zurückgegeben hat, dann meinte er immer dazu, ich habe ein Recht darauf, die zu sehen. Und ja, ist schon gut. Und dann habe ich den wieder eingefangen, wieder hochgegangen, dann habe ich aber so genervt, in seine blöde Erscheinung, dass ich immer so von der herbummelte. Blöder Hut und so. Dann hatte seine verstümmelten Ohren, der hat so verstümmelte Ohren gehabt, ne? So länglich, ne? Und dann schlappen die so nach, etwas nach vorne, ne? Verkrümmt alles. Total, ne? Verformt, kannst du nicht so sagen. Echt verformt, ne? Die Ohren. Und ich habe den auch noch, in dem Moment habe ich dem gesagt, ne? Ich reiß dir gleich die Ohren ab, ne? Als ich ihn gesehen hatte, ne? Und dann, meinte, was wollen Sie, Streit anfangen? Dann bin ich von hinten wieder nach vorne hingegangen, habe mich neben den gesetzt. Ja. Und dann habe ich zu ihm gesagt, ich bringe dich gleich um. Ja. Und dann hat er kurzerhand, ne, hat er gesagt, zuerst hat er gesagt, wir können ja gleich aussteigen, darauf habe ich erst so reagiert. Ne. Kurzerhand hat er ein Auto stehen lassen, ausgemacht den Motor an der Haltestelle, hat über Funk die Polizei und Funkwagen über Wuppertaler Stadtwerke angerufen. Was soll das denn jetzt? Hat er sich sicher gefühlt, weil er genau wusste, dass nämlich der letzte Bus war, dass er sowieso eine Wagenhalle gefahren, der da gedrückt hat. Ne? Ja, und dann wollte ich aber keine Schwierigkeiten haben und wollte mich dann verdrücken und habe dann oben an dem Handbetriebsknopf, habe ich dann die Pneumatiker, diese Hydraulik, die habe ich losgelöst und wollte dann aussteigen. Und der hat zuerst nichts gemacht. In dem Moment, als ich die Tür aufmachen wollte, ne, hatte wieder mit dem Handhebel, hatte die Tür wieder versperrt, so dass ich da gar nicht mehr rauskam und weder rein noch rauskam. Und der hat dagegen gedrückt. Und dann, als ich dann mich so rumquetschte, so blieb nachher nur noch mein Kopf draußen hängen und der restliche Körper, der blieb im Autobus drin. Nur mein Kopf hing draußen zwischen den Gummis. Und der hat dann mit aller Gewalt, da hat er sich dran hochgezogen, der geile, der perverse Schwein war das. Er hat sich hochgezogen, die Tür zugedrückt und hat mich dann in dieser Situation gelassen. Und ich schrie dann von außen, lassen Sie mich rein, ne, schrie ich dann von außen. Ich mache nichts, ich bringe Sie nicht um und so, habe ich gesagt. Und er sagt, da hat er sich, so richtig sadistisch ist er gewesen in dem Moment. Ne? Ich habe das immer wieder versucht mit dem Handknopf. Und da hat er mir, weil ich mich mit meinem Kopf nicht bewegen konnte, der konnte ich nicht viel ausrichten. Der war immer dann stärker gewesen. Ich habe zwar immer noch versucht, mit Gewalt die Tür da aufzumachen. Ich habe gewusst, dass ich, wenn ich die Scheibe mit der Faust einschlage, dass ich mit dem Kopf ja sowieso da nicht, immer noch nicht raus bin. Ne? So, das habe ich dann überhaupt sein lassen. Ne? Und dann habe ich gewartet erstmal ein bisschen. Ne? Und der Sack dann so, wusste ganz genau, dass bald die Bullen kamen, da hatte mir so einen kleinen Spielraum gelassen, so dass ich mit meiner Rübe wieder rauskam. So, ne? Aber in der Zwischenzeit habe ich mich schon an seinen Pullover festgekrallt, mit einer Hand habe ich den ganzen Pullover zerrissen. Ne? Der wollte noch nachher für eine Anzeige machen. Und dann kam erstmal so ein Auto, ein Schuh lag erstmal draußen und ich war mich ja erstmal total wieder beruhigt gehabt. Ne? Und dann kamen die Bullen. Und die Bullen, ne, waren nicht nur so, fahren Sie mich zur Wache und so weiter, ne, wie immer. Und bevor ich das überhaupt fertig zu Ende gesagt habe, hat mir direkt ein Bulle, platsch, zwei, direkt auf die Fresse gehauen. So, ne? So ganz schnell, ja, und meinte so ganz schnell so zu mir, ja, dann sag doch mal was. Sag doch, was ich meine. Ja, so haben sie dann gesagt, ne, was hätte ich denn machen können? Haben ja eine Waffe gehabt und hatten Uniform, ganz besonders eine Uniform angehabt. Da habe ich mir das einfach ergeben lassen. Ne? Und habe ich einen Wagen gesetzt und dann habe ich auf eine andere Art, habe ich gesagt, fahrt nicht raus, erschießt mich. Ne? Und dann haben die ganze Zeit gesagt, ja, wo sollen wir denn hinfahren? Sollen wir den da hinfahren? Damit haben die sich die ganze Zeit hochgezogen. Ich habe überhaupt gar keinen Ton mehr gesagt. Ne? Ich habe mir... Nachher meinten sie nur noch so was wie dich, ne, hätten sie im KZ unter Garantie umgebracht. Ne? Das haben sie nur gesagt. Und dann kam ich auf die Wache, hatte ja schon Handschellen umgebracht. Ich habe ja freiwillig schon auf deiner Haltestelle, habe ich freiwillig meine Hände nach hinten gehalten, weil wegen dem Erlebnis von einem Tag vorher, habe ich meine Hand hinten hingehalten, habe ich gesagt, los, schnell, leg mir Handschellen an, ganz schnell. Ne? Und das haben sie dann auch getan. Dann, ne? Und dann, ich habe meine Hände schon zusammengehalten. Ja. Das war ein schönes Gefühl, als das so knapp machte. Das war herrlich, war das, ne? Weil ich ja schön. Das war wunderbar. Das war so meine Tendenz gewesen, so, ne? Die ich da wieder ausführen musste. Und dann waren wir auf der Wache und da haben die mich ja immer noch so rumgeschubst, die ganze Zeit wie so ein Stück Vieh, so ein Stück Schwein, Zuchtschwein. Da haben sie mich so, platsch, komm doch, und so immer in die Ärmel gepackt.
Ja, und das hat mal wieder dann gedauert, ne, bis ich die Personal bis sie mich mal wieder gehen lassen wollten. Aber da war ja dann schon so spät gewesen, da auf der Wache, dass ich nicht mehr nach Hause kam. Dann habe ich dann noch einen Zirkus vor der Wache veranstaltet, ne, und habe gesagt, der eine hieß Bachmann, der hat mal früher hier ein Spielzeuggeschäft gehabt. Ne. Habe ich gesagt, du alter Spielzeugfabrikant. Und dann kamen sie wieder raus. Ne. Und dann wollten sie mich ja festhalten. Dann war denen ja wieder zu viel, ne, dann Spielzeugfabrikant. Ne. Und dann haben sie mich wieder so an der Ärmel gepackt, jeder an eine Seite, und dann haben sie mich wieder so dahin hin und her geschleudert, ne, wie so ein Punching-Ball. Und dann ja, wieder rein in der Wache und dann bis unten runter, ne? Sachen raus! Draußen erstmal vorne, ne? Sachen raus, ich, ja, Moment, ne? Und dann haben sie so gesagt, haben sie nur irgendwie so drauf gelauert, so auf Terroristenbewegung. Und dann habe ich meine Sachen aber schön langsam so drauf rausgetan, alle hingelegt. Und dann wurden die konfisziert und dann haben sie mich weiter runtergezerrt. Da haben wir immer einen Stoff gepackt, ne? Und dann haben sie mich runtergezogen. Ja, jetzt komm runter, halt die Fresse, halt die Schnauze, dieser Tonfall. Und dann haben sie mich in die Zelle reingeschubst mit aller Gewalt. Schuhe aus! Und da habe ich die Schuhe ausgezogen, hat der Sandal hat nicht schwer gehabt. Ne? Dann haben sie die mit aller Gewicht, haben sie die rausgetreten. Ne? So richtig schön und dann bam, bam, bam, in die Tür ziehen. So, ne? So richtig so. So demonstrativ alles. Ne? Die haben demonstriert. Polizisten können auch demonstrieren. Das ist auch interessant. Ja, und dann habe ich nur nach einer Stunde habe ich mal geschält, nach einmal zum Pipi gegangen und einmal dann nochmal nach einer Wolldecke, weil ich hatte da überhaupt nichts drin. Ja, den Pullover sollte ich auch ausziehen vorher. Ne? Dann habe ich eine Wolldecke gehabt und Pipi gegangen. Da habe ich geschlafen bis morgens. Ne? Da kam morgens um 6 Uhr, kam noch einer, hat die Tür offen. Ist er nicht irgendwer da an? Kann ich jetzt gehen? Nee, ich bin nur der Frühdienst hier. Ich wollte nur gucken, ob etwas passiert ist. Und wieder zugemacht und dann um 10 Uhr, patsch, ging die Tür wieder auf. So, Herr Smee. Es geht nach Hause. Da habe ich gesagt, ach, haben Sie einen Haftbefehl in der Hand? Nee. Dann sind nur die Sachen so, die wir von Ihnen erhalten haben. Und da hatte die alle aufgezählt und dann sollte ich dann unterschreiben, dass ich wieder zurückgekommen habe. Und dann war da noch so ein älterer, da war ein junger Bursche bei. Und dann aber ein älterer, ein psychologisch schon ein bisschen gereifterer Mann in mittleren Jahren. Und der, mit dem habe ich mich dann noch ein bisschen unterhalten, habe gesagt, diesen Vorschlag habe ich erwähnt. Und meinte, ach, der Bachmann ist halt, der ist doch ein ganz lieber Kerl. Den kenne ich doch. Der ist ganz lieb, ganz in Ordnung. Ja. Ihr seid ja sowieso alle geschult schon auf der Schule. Ich kenne den ganzen Mist. Ne? Und ja, das macht sein, Herr Smee, so, dass da eben gewisse Mängel bestehen in der Ausbildung. Und ich habe gesagt, ja, aber in dieser Hinsicht, aber so wie Sie das sagen, Herr Smee, das ganz bestimmt nicht. Ne? Ich habe gesagt, ja, weil Sie das ja alle gar nicht mehr merken. Und er hat mir immer nur Widerworte gegeben. Der hat mir überhaupt gar nicht zugehört, was ich da überhaupt sagen sollte. Sodass ich nachher sagen muss, ich mit meiner Wenigkeit will sowieso über die Sache nicht urteilen. Das wird schon von ganz anderer Seite aus geregelt. Und dann durfte ich wieder rausgehen. Dann war ich wieder weg und dann habe ich mir den nächsten Tag eigentlich nur noch ein Glas Wasser getrunken. Aber alles Schikane. Eine Schikane. Haben die bewusst gemacht, extra. Ich weiß auch nicht warum. Da haben die nichts von. Im Grunde genommen können die ja mit mir nichts anfangen. Tun sie aber trotzdem. Also ich sagte, stellen Sie mir einen Haftbefehl aus, wenn Sie jetzt hören Sie aber auf, Herr Smee. Benehmen Sie sich anständig in solche Sachen. Ja, ja, ich habe das letzte, was ich nur gesagt habe, ich bin glücklich darüber, dass ich die Nacht hier verbringen könnte. Dann bin ich gegangen. Weg, mach weg, dann bin ich.

Wir heißen Blood Family. Eine Gemeinschaft von 17 Leuten. So in unserem Alter, in eurem Alter. Also die Tiere nicht mitgerechnet.

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